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Einen schönen Samstagmorgen wünsche ich. Hier ist der Bramsman. Ja, und so langsam bereiten wir uns gedanklich schon auf den Himmelfahrtstag vor. Geht's euch auch so? Meine Tochter Tilda ist 10 Jahre alt und fragt mir immer Löcher im Bauch. Und die will's mal genau wissen. Wird auch ein bisschen peinlich für mich als Vater, den Vatertag mal zu erklären. Gleich hier bei mir. Den Start machen Mike and the Mechanics mit Over My Shoulder. Und hier kommt die großartige Bonnie Tyler mit Holding Out for a Hero.

0: Heartbreaker, geschrieben von Barry, Robin und Maurice Gibb. Und die Bee Gees haben den Song nicht nur komponiert, sie haben tatsächlich auch mitgesungen. Und deswegen klingt das Ganze auch so herrlich nach 80er-Pop. Hier ist Nostalgie, nur die größten Songs, mehr 80er und die besten 90er. Nächste Woche Donnerstag ist Christi Himmelfahrt oder wie manche Leute auch sagen, Vatertag. Und ich glaube, da will meine Tochter Tilda was wissen.
1: Papa, sag mal. Was ist eigentlich Vatertag?
0: Ja, Tilda, gute Frage. Offiziell heißt das bei uns in Deutschland der Christi-Himmelfahrt und genau da fängt das Rätsel ja schon an, denn was da wirklich passiert, hat mit

0: Hier ich eigentlich wenig zu tun.
1: Ich habe nämlich gesehen, Männer ziehen mit Wagen rum, mit Musik und sehr viel Getränken.
0: Ganz genau, das ist der sogenannte Herrentag.
1: Also Vatertag ist eigentlich Herrentag?
0: So ungefähr. Also früher sind Männer an dem Tag zusammen losgezogen, also wandern, Spaß haben, trinken und zwar ohne Familie.
1: Moment. Ohne Familie, also ohne Kinder?
0: Exakt.
1: Dann ist das doch gar kein Vatertag.
0: Ja, ich glaube, du bist da was ganz Großem auf der Spur.
1: Ich dachte, da feiern Kinder ihre Väter, so wie Muttertag.
0: Ja, das denken viele, aber in Deutschland läuft das anders. Da feiern sich die Männer oft selbst.
1: Also eher, wir sind Väter, jetzt brauchen wir erstmal Pause von euch.
0: Könnte man so sagen.
1: Das ist ja wie ein geheimer Männerausflug mit Ausrede.
0: Ja, ziemlich treffend.
1: Das ergibt null Sinn. Ich finde, wir machen das anders.
0: Wie denn?
1: Du bekommst Frühstück ans Bett, Geschenke und du bleibst den ganzen Tag bei mir.
0: Also das klingt sehr verlockend. Dann bleibe ich zum Frühstück im Bett.
1: Siehst du? Vatertag gerettet.

0: Willkommen zur Bremse und Brötchen Show. Meine gute Nachricht der Stunde, die kommt aus London. Da haben nämlich Forschende untersucht, wie gemeinsames Singen auf uns Menschen wirkt. Und das Ergebnis passt perfekt in euren Samstagmorgen. Denn wenn ihr jetzt vielleicht gerade unter der Dusche ein fröhliches Liedchen trällert, es ist einfach gesund zu singen. Man fühlt sich im Chor zum Beispiel verbundener und man fühlt sich entspannter und mental stabiler. Das klingt erstmal nach netter Freizeitbeschäftigung, aber dahinter steckt mehr. Beim Singen achtet man auf Atmung, Rhythmus, Stimme und die Menschen um euch herum. Der Kopf bekommt eine Pause vom ständigen Denken. Gleichzeitig entsteht dieses Gefühl, ich gehöre dazu. Und das Schöne, es geht nicht darum, perfekt zu singen. Damit bin ich auch wieder im Spiel. Niemand muss wie Whitney Houston klingen. Es reicht, zusammen anzufangen. Ob im Kirchenchor, beim Kneipensingen, im Auto mit den Kindern oder laut in der Küche bei ABBA. Und da sind wir natürlich bei Nostalgie genau richtig. Nur die größten Songs, mehr 80er und die besten 90er.
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Vielleicht noch unter der Dusche, vielleicht schon in der Küche zum Frühstückstisch decken. Wir sind so gerne bei euch. Hier ist Nostalgie, nur die größten Songs, mehr 80er und die besten 90er. Das war Glenn Frey mit The Heat Is On. Macht schon richtig gute Stimmung, oder? Und jetzt kommen wir zu Milli Vanilli bei Nostalgie, nur die größten Songs, mehr 80er und die besten 90er mit Girl, I'm Gonna Miss You. Natürlich ist ihre Geschichte eine der größten Pop-Pannen überhaupt. Rob Pilatus und Fab Marvin sangen die Hits nicht selbst. Der Grammy wurde zurückgegeben, die Karriere stürzte ab, aber eins bleibt auch wahr. Die Songs waren wirklich perfekt produzierter 80er Pop. Girl, I'm Gonna Miss You war 1989 in den USA sogar Nummer 1. Danach gibt's Dr. Alban mit Sing Hallelujah, ein Zahnarzt aus Schweden. Macht gleich richtig schön Stimmung. Ich wünsche euch einen wunderschönen Samstagmorgen. Schöne!

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1: Ja, da muss man erstmal klarkommen, ne, um diese Uhrzeit. 8 Uhr hier bei Nostalgie, hier ist der Bremsman. Ich freue mich, dass ich bei euch sein darf. Gleich gibt's Tina Turner, What's Love Got To Do With It, und den Start macht Cher mit Believe. Jawohl, wir sollten immer vertrauen, egal was da kommt, aber am meisten vertrauen wir natürlich aufs Wochenende. Diese herrlichen 2 Tage, die ihr euch sowas von verdient habt.

Wie mal mit Never Ending Story hier bei Nostalgie. Nur die größten Songs mehr 80er und die besten 90er. Alle denken bei Wie mal natürlich auch sofort an die unendliche Geschichte. Vorher war er Sänger bei Kajagoogoo. Das war die Band mit Too Shy und sehr viel Frisur und natürlich ganz vielen Bravo-Postern. Jetzt kommt Manfred Manns Earth Band mit Blinded by the Light. Und da gibt's einen Fun Fact. Der Song stammt ursprünglich von Bruce Springsteen. Er war auf dessen Debütalbum, wurde aber erst durch Manfred Manns Earth Band ein Nummer 1 Hit in den USA. Für Springsteen war das besonders kurios, denn es ist bis heute sein einziger Song als Autor, der in dieser Version die Spitze der US-Charts erreichte. Manfred Manns Earth Band, Blinded by the Light. Hier bei Nostalgie, nur die größten Songs, mehr 80er und die besten 90er.

0: Bei der guten Nachricht bei mir geht es um die Feuerwehr bzw. um Waldbrand. Und genau da hilft jetzt künstliche Intelligenz. Immer mehr Regionen setzen inzwischen auf spezielle Kamerasysteme mit KI. Die beobachten Wälder rund um die Uhr und erkennen Rauch oder kleine Brandherde. Oft schneller als Menschen. Das Spannende, die Technik schlägt sogar Alarm, bevor jemand die Feuerwehr ruft. In ersten Tests haben die Systeme bereits mehrere Waldbrände entdeckt, die sonst deutlich später bemerkt worden wären. Und genau das kann am Ende riesige Flächen Natur retten. Die Kameras analysieren dabei ständig Bilder und vergleichen Bewegungen, Rauchentwicklung oder ungewöhnliche Veränderungen. Die KI lernt mit jedem Einsatz dazu und wird immer präziser. Gerade in heißen Sommern kann das einen echt großen Unterschied machen.
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UB40 mit Can't Help Falling in Love. Das Original stammt von Elvis Presley. UB40 machten daraus Anfang der 90er einen Reggae-Pop-Hit und das mit riesem Erfolg. Hier bei Nostalgie nur die größten Songs, mehr 80er und die besten 90er. Jetzt geht's nach Frankreich. France Gall mit Ella Ella. Ein Song über Ella Fitzgerald. Eine der größten Jazzsängerinnen aller Zeiten. Geschrieben hat den Song Michel Berger, France Galls Ehemann und musikalischer Partner. Der Titel bedeutet ungefähr Ella hat es. Gemeint ist dieses Besondere, diese besondere Ausstrahlung, diese Stimme, dieses gewisse Etwas, das man einfach nicht lernen kann. Danach Rod Stewart mit Sailin'. Rod hat den Song nicht geschrieben, aber hat ihn in Deutschland richtig weit nach oben gebracht. Und irgendwie habe ich das Gefühl, ich habe irgendwie Lust auf ein Bier, wenn ich den Song höre. Testet es mal aus. Gleich hier bei uns von Nostalgie. Nur die größten Songs, mehr 80er und die besten 90er.

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1: Ich hoffe, der Kaffee schmeckt gut und die Brötchen sind noch richtig schön knackig hier am Samstagmorgen. Hier ist Nostalgie, nur die größten Songs mehr 80er und die besten 90er. Und 89er haben wir ja auch, nämlich Udo Lindenberg ist 80 Jahre alt geworden. Und zu seinem 80. Geburtstag erschien jetzt gerade gestern das neue Tribute-Album We Love Udo. Da gibt es auch einen Song, eine Neuinterpretation von Na und von Udo Lindenberg. Und zwar durch Bill Kaulitz interpretiert mit deutschem Gesang. Wie sie auf den Song gekommen sind von Tokyo Hotel von Udo, darüber sprechen wir gleich hier bei Nostalgie. Erstmal gibt es Katie and I mit Summer Dreamin' und Kool & The Gang machen den Anfang mit Celebration. Huh!

0: Soul to Soul mit Back to Life. Hier wird Nostalgie, nur die größten Songs mehr 80er und die besten 90er. Udo Lindenberg, 80 Jahre alt, und dazu gibt es ein Tribute-Album, We Love Udo, kam gestern raus zum 80. Geburtstag, und viele Künstler haben Neuinterpretationen seiner Songs auf das Album gebracht. Zum Beispiel auch Bill Kaulitz hat den Song Na Und gesungen.
1: Also ich muss ehrlich sagen, dass wir den Song gar nicht kannten. Also das war echt so ein Udo-Song, den wir eigentlich vorher nie gehört haben. Ja. Und als wir den Anruf bekamen, dass sie so, ey, ihr könnt auch gerne einen Song beitragen und so, haben wir gedacht, okay, wir hören uns irgendwie alles nochmal an.
2: Jetzt mal nochmal alles an,
1: genau. Genau, und dann sind wir irgendwie durch alle Songs nochmal durch, und dann ist uns der über den Weg gelaufen. Und ich habe den wirklich gehört, der hat mich sofort so ins Herz getroffen. Und irgendwie hatte ich natürlich das Gefühl, der ist für mich geschrieben, auch wenn er natürlich viele Jahre, bevor ich überhaupt geboren bin, entstanden ist. Aber einfach so wahnsinnig relevant ist, glaube ich, auch für die Community. Und
2: ja, bis heute
1: auch. Ich natürlich auch so mein Leben gelebt habe. Ne? Ja. Also ich war ja auch immer so, dass ich gesagt habe, ey, man kann lieben, wie man will. Und man kann sich auch in einen Mann verlieben und in einen Jungen vergucken und so. Und so gerade raus und so ehrlich und so auf den Punkt und trotzdem so leicht und frei, habe ich das noch nie in einem Song verpackt gehört.
0: Na und

Genau, und heißt der Song auf dem Album. Zum 80. Geburtstag von Udo Lindenberg. Ganz viele Künstler sind mit drauf, unter anderem eben auch Tokyo Hotel mit dem Song Na und aus dem Jahre 1976, was mal wieder beweist, wie progressiv Udo auch schon immer war mit seinen Texten und ja, wie zeitgemäß dieser Text auch heute noch ist. Hier ist Nostalgie, nur die größten Songs, mehr 80er und die besten 90er. Und ich glaube, jetzt sitzen wir wieder voll im italienischen Restaurant. Sehr

0: Die gute Nachricht der Stunde kommt aus der Medizin. In der Krebsforschung gibt es immer mehr Fortschritte bei personalisierten Therapien. Dabei schauen Ärztinnen und Ärzte nicht nur auf die Krebsart, sondern auf die genaue Eigenschaft des Tumors. Das Ziel, die Behandlung passt dann besser zum Menschen und nicht nur zur Diagnose. Das ist wichtig, weil Krebs nicht bei allen gleich reagiert. Was bei einem Patienten gut hilft, bringt bei einem anderen weniger. Moderne Tests können zeigen, welche Medikamente eher wirken und welche Therapie man sich eher sparen kann. Für Betroffene bedeutet das mehr Hoffnung, weniger unnötige Belastung und oft eine gezieltere Behandlung. Es ist kein Zauberknopf, aber es ist ein klarer Schritt nach vorne.
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Give Love a Bad Name. Bon Jovi. Wer will denn hier so negativ sein am Samstagvormittag? Ganz genau so ist es und deswegen kommt hier gute Laune Musik von Paul Simon. You can call me Alba Nostalgie. Nur die größten Songs, mehr 80er und die besten 90er. Muss ich sofort an das Musikvideo denken mit Chevy Chase, der so völlig abspackt in diesem Musikvideo. Aber die Musik ist so großartig. Gute Laune pur hier bei uns bei Nostalgie. Schönen Samstag.

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1: Ich wünsche euch einen schönen Samstag. Hier ist der Bramsman und gleich gehen wir mit unserem Kinoexperten Paul mal wieder ins Kino. Und da geht es diesmal nicht um einen Film oder eine klassische Serie, sondern um ein Abenteuerformat. Und diesmal wird es sehr persönlich, weil Paul ein Teil des Formats ist. Wir wollen nicht zu viel verraten. Gleich mehr dazu. Jetzt erstmal Whitney Houston mit I Wanna Dance with Somebody und die Spice Girls machen den Anfang mit Wannabe.

0: If This Is It, ein echter Zungenbrecher hier bei Nostalgie. Nur die größten Songs mehr 80er und die besten 90er. Wir kommen jetzt zu unserem Kino- und Serientipp. Und da wird es sehr persönlich für unseren Kinoexperten Paul. Denn es geht um ein Abenteuerformat, in dem er selbst, also Paul, du auch ein Teil des Formats bist. Es geht um Mission Unknown, The Uninspected. Paul, worauf hast du dich da eigentlich eingelassen, sag mal?
1: Ja, ehrlich gesagt wusste ich das teilweise selbst nicht so genau. Und das ist eigentlich auch das Konzept von Mission Unknown. Niemand weiß vorher wirklich, was passiert. 10 Creator treten dabei in Zweierteams bei komplett unbekannten Missionen auf der ganzen Welt an. Wir wussten vorher, wie gesagt, weder wo es hingeht, noch was uns erwartet. Und genau das macht die Staffel diesmal nochmal deutlich extremer als vorher. Ich war mit meinem Freund und Kollegen Adi Totoro zum Beispiel in China und was unsere Challenge war, wie es gelaufen ist und welche anderen Challenges es sonst noch so gab, seht ihr bei Prime Video. Dort gibt es jeden Mittwoch 2 neue Folgen. Und seit dieser Woche gibt es auch die ersten Folgen for free auf YouTube bei Knossis Kanal. Das war definitiv eine der extremsten Erfahrungen, die ich je machen durfte und deswegen würde ich mich sehr freuen, wenn ihr mal vorbeischaut. Es ist so eine Mischung aus Reality, Survival und Abenteuer und genau deswegen ist Mission Unknown perfekt für euren nächsten Couchabend.
0: Also nochmal zum Mitschreiben. Mission Unknown, The Uninspected. Das ist die neue Serie, bei der unser Kinoexperte Paul mitmacht. Also wirklich eine spannende Geschichte. Jetzt geht's bei uns weiter. Von Nostalgie nur die größten Songs mit 10cc und I'm Not In Love. Schönes Wochenende.

0: gute Nachricht der Stunde kommt aus der Film- und Serienbranche. Immer mehr ältere Schauspielerinnen und Schauspieler bekommen wieder große Rollen. Nicht als Randfigur, nicht als Oma mit zwei Sätzen, sondern als Hauptfigur mit Geschichte, Humor und Tiefe. Das sieht man in Serien, Filmen und Streaming-Produktionen, zum Beispiel Harrison Ford ja gerade. Super, super erfolgreich. Die Branche merkt also langsam, Leben endet nicht mit 40. Gute Geschichten werden oft sogar besser, wenn Menschen etwas erlebt haben und natürlich auch entsprechend gut spielen. Und für das Publikum ist es sehr wichtig. Viele wollen Figuren sehen, die nicht perfekt, jung, glatt und austauschbar sind, sondern ja, die Charakter haben auch schon mal die ein oder andere Falte und Lebenserfahrung. Dazu kommt, Stars aus den 80ern und 90ern feiern gerade total Comebacks. Manche kehren in alten Rollen zurück, andere spielen völlig neue Figuren. Das weckt Nostalgie. Aber es zeigt ja auch, Talent hat kein Verfallsdatum, genauso wie gute Musik. Hier ist Nostalgie, nur die größten Songs, mehr 80er und die besten 90er.
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Joshua Caddison mit Jesse. Ach, er saß am Klavier, ich weiß noch, im Musikvideo, lange Haare, schwarz-weiß gehalten, das Video. Und er schaute so verträumt in die Kamera. Die Frauen waren total begeistert. Ja, und auch hier bei Nostalgie nur die größten Songs. Der 80er und die besten 90er gehört da natürlich dazu. Ich habe ihn da persönlich kennengelernt, tatsächlich bei einem Konzert. Er war super sympathisch, super nett. Aber kurz danach hat er sich die Haare abgeschnitten. Und ich glaube, damit war irgendwie auch seine Karriere ein bisschen abgeschnitten. Wenn diese langen Haare gehörten irgendwie dazu. Jetzt kommt Michael Jackson mit Bad. 1987 erschienen, sollte eigentlich ein Duett werden mit Prince. Also das wäre wahrscheinlich Popgeschichte hoch 10 geworden. Prince lehnte aber ab, angeblich schon wegen der ersten Zeile, weil Michael darin sagt, your butt is mine. Dein Hintern gehört mir. Prince soll sinngemäß gesagt haben, wer singt das jetzt zu wem? Und damit war das Thema für ihn irgendwie durch. Für uns noch lange nicht. Ein Jahrhundert-Hit, möchte ich sagen. Michael Jackson mit Bad hier bei Nostalgie. Nur die größten Songs, mehr 80er. Und die besten 90er.

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1: Viele bereiten sich jetzt schon mal auf die nächste Woche vor. Der Mai ist ja herrlich. Da sind ja so viele Feiertage. Dann haben wir nächste Woche Donnerstag ja auch den Vatertag. Viele haben sich sicher auch Brückentage genommen und machen sich eine lange Woche draus. Meine Tochter Tilda, die wollte mal wissen von mir, was ist das eigentlich genau, dieser Vatertag? Und darüber sprechen wir gleich hier bei uns bei Nostalgie nach den Counting Crows mit Mr. Jones. Und den Anfang macht Iron Cara mit Fame.

0: Mark 10, scheißegal, es wird schon gehen. Ja, mittlerweile kostet der Liter Sprit ja um die 4 Mark. Damals haben wir gedacht, der Text ist völlig abgedreht. Mittlerweile ist der wirklich noch verniedlichend, möchte ich sagen. Nostalgie, nur die größten Songs mehr 80er und die besten 90er. Nächste Woche Donnerstag, da gibt es den Vatertag, Christi Himmelfahrt. Und meine Tochter Tilda, 10 Jahre, die wollte mal von mir wissen.
1: Papa, sag mal, was ist eigentlich Vatertag?
0: Oh, gute Frage. Also in Deutschland heißt das eigentlich Christi Himmelfahrt, aber wenn man das genau nimmt, dann hat das mit Kirche eigentlich nicht mehr viel zu tun.
1: Ich habe nämlich gesehen, dass Leute, also so Männer, mit so Bollerwagen rumgelaufen sind, Musik dabei abgespielt haben und da Bier und sowas mit hatten.
0: Genau, das ist der sogenannte Herrentag.
1: Also Vatertag ist eigentlich Herrentag?
0: Ja, so ungefähr. Also früher sind Männer an dem Tag zusammen losgezogen, sind gewandert, hatten Spaß, haben getrunken und das ohne Familie.
1: Moment, ohne Familie? Also auch ohne mich und meinen Bruder und alle anderen Kinder?
0: Ja, so ist das eigentlich gewesen. Ja, das stimmt.
1: Dann ist das doch gar kein Vatertag.
0: Oh, ich glaube, du bist da was ganz Großem auf der Spur.
1: Ich dachte, Kinder feiern ihre Väter so wie Muttertag.
0: Ja, das denken viele, aber in Deutschland läuft das meistens anders. Da feiern die Männer oft sich selbst.
2: Also eher, wir sind Väter und wir brauchen eine Pause von euch.
0: Genau, so könnte man das sagen.
1: Also ist das so ein geheimer Männerausflug mit Ausrede?
0: Ja, ziemlich treffend.
1: Und die echten Väter, die bleiben dann wo?
0: Ja, das sind meistens die, die dann nicht unterwegs sind.
1: Das ergibt null Sinn. Wir machen das anders.
0: Okay, wie machen wir es dann?
1: Du bekommst Frühstück ans Bett, Geschenke und du bleibst den ganzen Tag bei uns und wirst verwöhnt.
0: Ach, ich glaube, ich bleib wirklich gerne bei euch.
1: Siehst du, Vatertag gerettet.

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0: like. Bitte auch alle Lösungen Gewinner notiert und ein Spiel dauert maximal bis Sendungsende.
1: So, kann sich noch irgendwer dran erinnern, was das hier für ein Film ist? Dann gibt's nämlich dafür 100 Euro jetzt unter der 0137 90 30 200 0137 90 30 200. 50 Cent aus allen deutschen Netzen mit Leitung 3 bist du live bei uns in der Show. Und so auch der Carsten. Ich grüße dich, schönen Samstag.
2: Hallo, schönen Samstag. Man muss sagen, bei diesem Filmausschnitt, da fühlt sich unser Spielechef ja gleich altersmäßig unter seinen Artgenossen.
1: Fühlt er sich richtig wohl, ne?
2: Absolut,
1: dachte,
2: ja.
1: Das Witzige ist, ich hatte exakt denselben Gedanken vorher.
2: Na wunderbar. Sind wir uns ja einig,
1: ja,
2: oder?
1: Ja, ja, absolut. Mal gucken, was er dazu sagt. Ah, ich glaube, sein Mittelfinger gerade ist wohl die Antwort auf diese Sache. 0137 90 30 200, 50 Cent aus allen deutschen Netzen. Nee, ist schon gemein. Aber wo er wirklich nicht gemein ist, der Spielechef, ist bei der Echtzeitüberweisung, ne?
2: Ja, das hat ja auch nichts mit uns zu tun, weil das geht ja wieder an die Hörerinnen und Hörer. Da ist er dann freundlich und macht das heute Nachmittag fertig.
1: So, kann man das doch alles wunderbar auf den Punkt bringen. Sag uns gerne den richtigen Film. Durchgestellt mit dem Chance-Button. Hallo, wer ist da bitte?
3: Moin, Pascal hier.
1: Pascal, grüß dich. Bist ganz überrascht, ne?
3: Ja, ein bisschen.
1: Was kommt raus?
3: Jurassic Park.
1: Das stimmt. Und damit hast du auch gerade 100 Euro gewonnen. Herzlichen Glückwunsch. Bist gerade im Auto unterwegs, ne? Dann
3: ja, genau.
1: Bleib mal am Telefon, bitte. Das Geld kommt noch heute auf dein Konto. Und dann machen wir doch direkt weiter mit den nächsten 100 Euro. Was ist das hier? Nächster Film. Wer weiß, was hier dahinter steckt? Ja, gehen die nächsten 100 Euro jetzt raus unter der 0137 90 30 200. Lasst uns eine schöne gepflegte Gewinnershow machen unter der 0137 90 30 200. 50 Cent aus allen deutschen Netzen mit Leitung 3 bist du live bei uns in der Show. Kannst dir wirklich 100 Euro gewinnen, netto und steuerfrei. Dafür sag uns bitte, was das hier für ein Film ist. Ja, so schreit der Spielechef aber auch manchmal rum, ne?
2: Ja, wenn er morgens in den Spiegel guckt.
1: Also vor Freude oder Frust?
2: Vor Freude natürlich. Was denkst du denn bitte?
1: Hören wir uns diese Live-Aufzeichnung bitte nochmal an. Achtung. Ach, er kriegt's aber auch heute wieder ab.
2: Ja, aber richtig dicker.
1: Ist nicht in Ordnung. Durchgestellt mit dem Chance-Button. Wer ist denn da? Hallo?
4: Ja, hallo, hier ist der Adrian.
1: Was kommt raus?
4: König der Löwen.
1: Und das ist natürlich richtig. Herzlichen Glückwunsch. Und damit hast doch du jetzt die nächsten 100 Euro gewonnen. Gratulation, bleib mal am Telefon. Machen wir direkt weiter. Die nächsten 100 Euro kannst du jetzt gewinnen, wenn du weißt, was das hier ist. Boah, oh wow, okay. Also, wenn du weißt, was, ich bin gerade ein bisschen schockiert. Wenn du weißt, was das hier für ein Film ist. Okay, das ist es jetzt, ja, liebe Kollegen. Okay, krass. Also, wenn du weißt, welcher Film hier dahinter steckt, das ist ja, also, das ist ja echt ein krasser Ausschnitt. Also, naja, wir machen die nächsten 100 Euro. Ich komme hier gerade so ein bisschen ins Stottern und weiß gar nicht, was ich dazu sagen soll, weil ich... Das ist es, ja, Carsten?
2: Das scheint es zu sein. Jetzt können wir doch weiter auf den Spielechef rumkloppen, wenn er uns solche Ausschnitte hier reinstellt, ja?
1: Danke. Alter Schwede, also wir suchen auch hier einen Film. Wer weiß, was das hier ist? Gewinnt jetzt die nächsten 100 Euro.
2: Das ist einfach eine Snare-Drum, Entschuldigung, oder?
1: Das ist was, bitte?
2: Eine Snare-Drum. Mehr ist es nicht, oder?
1: Ich bin zu alt, um dass ich solche Worte hier kenne. Das ist... Tut mir leid. 0137 90 30 200 0137 90 30 200 50 Cent aus allen deutschen Netzen mit Leitung 3. Bist du auch wirklich live bei uns in der Show? Kannst dir die nächsten 100 Euro gewinnen, netto und steuerfrei. Einmal bitte noch ausmachen. Einmal...

0: Okay, es ist ja immer derselbe Takt einfach hintereinander, ne?
1: Ja, ja. Mehr passiert dann nicht, ne?
0: Okay, und das ist ein Film.
1: Es ist vier Schläge. Mehr. Boah. Das ist ein Film. Es ist der Anfang vom Titelsong sozusagen.
0: Okay. Ja. Also wer das weiß, Respekt an dieser Stelle. 100 Euro gibt's dafür zu gewinnen. Jetzt mit Leitung 3 bist du bei uns unter der 0137 90 30 200. 50 Cent aus allen deutschen Netzen. Komm gerne zu uns. Mach's aber nicht wie Susanne Divaner vorhergehenden Sendung. Darum meinte das. Sag mal, was ist denn jetzt deine Lösung, bitte?
2: Das ist Schlaflos in Seattle.
0: Bringt am Ende ja nichts,
3: ne? Ist aber falsch.
0: Ja, leider nein. Nein, es ist nicht Schlaflos in Seattle, es ist kein Film mit Tom Hanks, ne? Nee, das ist nicht richtig.
1: Können wir schon mal ausschließen.
0: Also, was machen wir?
1: Weil das Ding, also das ist wirklich eine Gemeinheit. Ich verdoppele, 200 Euro gibt's jetzt.
0: Wow, doppelter Gewinn.
1: Ja.
0: Und ist dann vielleicht einfach notwendig. Wir hören noch mal rein, bitte, gemeinschaftlich. Was ist das für ein Film? Nicht Schlaflos in Seattle. Und wer das weiß, der holt sich bitte jetzt, denn die Runde startet jetzt. Die 200 Euro unter der 0137 90 30 200 0137 90 30 200 50 Cent aus allen deutschen Netzen mit Leitung 3 bist du live hier in der Show. Wer kann uns anhand des, ich möchte echt, sorry, dass ich das sage, aber anhand des krassesten Ausschnitts in diesem Jahr, des für mich schwierigsten Rätsels in diesem Jahr, wer kann uns sagen, was das hier ist? Dafür 200 Euro, danke dafür. Das hatten wir dann auch heute Nachmittag auf dem Konto, ja?
1: Richtig, ist betragsunabhängig, also auch heute Nachmittag dann schon da das Geld, die also, 200 Euro, ja?
0: Da warten wir auf die Lösung. Maren war auch schon mal in der vorhergehenden Sendung da, sie meinte das. Maren, wir brauchen dringend eine richtige Lösung, haben jetzt ein paar falsche Antworten gehört. Welchen Film suchen wir denn?
4: Notting Hill.
0: Oh ja.
1: Ah. Ja, ist auch ein guter Film.
0: Ja. Ist wirklich ein guter Film. Toller absolut. 90er, aber ich...
4: Hugh Grant, also, bester ja, Mann.
0: Ja. Es stimmt leider nicht, es tut mir leid, Maren.
1: Gebe ich dir recht, ja, bester Mann. Ich liebe ihn auch. Also.
0: Ich mag auch Hugh Grant, aber es ist kein Film mit Hugh Grant, oder? Nee, es ist kein Film mit Hugh Grant.
1: Nein. Da müssen wir nochmal ran. Ich verdopple nochmal 400 Euro, bevor du fragst. Ja, heute Nachmittag ist auch dieses Geld auf dem Konto. Also auch die 400 Euro sind dann schon bei euch auf dem Konto.
0: Was ist das hier für ein Film, bitte?
1: Mann.
0: Und wer das weiß, der wählt bitte jetzt und holt sich die 400 Euro unter der 0137 90 30 200. Das ist die Gewinnernummer. 0137 90 30 200. 50 Cent aus allen deutschen Netzen. Wenn wirklich gerade irgendwer am Radio ist und sich absolut sicher ist, was das hier für ein Film ist mit diesem super krassen Ausschnitt hier. Boah, ich lade dich ein. Wir laden dich ein, 400 Euro mitzunehmen. 0137 90 30 200. Wir sind auf Gewinnersuche. 0137 90 30 200. 50 Cent aus allen deutschen Netzen. Nee, Carsten, pack noch was drauf. Ich finde, dieser Ausschnitt geht gar nicht. Deswegen können wir irgendwie noch eine kleine Motivationsspritze draufpacken.
1: Dann lege ich einen Motivationshuni oben drauf. 500 Euro yes, heute aufs Konto. Ja. Da kann man vielleicht auch ein bisschen teilen. Dann holt man vielleicht noch ein, zwei Leute dazu, die dann mitraten und dann klappt's vielleicht.
0: Was ist das? Ja. 500 Euro jetzt unter der 0137 90 30 200. Wir sind auf Gewinnersuche. 0137 90 30 200. 50 Cent aus allen deutschen Netzen. Wir brauchen die richtige Lösung. Bitte, Julia, waren in einer anderen Sendung schon mal da. Sie meinte das.
1: Was hast du raus?
2: Bin mir nicht ganz sicher, aber ich glaub's My Girl.
0: Ja, es ist wirklich ein kurzer Ausschnitt. My Girl, denkst du?
2: Ja.
0: Nee, tut mir leid. Tut mir leid, nein. Es ist nicht My Girl. Es ist auch nicht My Girl. Wirklich, nein.
1: Ich würde es am liebsten abbrechen. Das dürfen wir ja wieder nicht. Zu der Ärger mit dem Spielechef, dann drehen wir uns im Kreise. Ich lege nochmal einen 100er drauf. 600 Euro für die richtige Antwort.
0: Es geht jetzt live im Cash-Quiz um 600 Euro netto und steuerfrei. Ist irgendwer da, der uns sagen kann, was das hier für ein Film ist? Dann bekommst du hier wirklich deine 600 Euro gutgeschrieben. Heute Nachmittag noch unter der 0137 90 30 200 0137 90 30 200 50 Cent aus allen deutschen Netzen mit Leitung 3 bist du bei uns. Wir haben gehört My Girl, wir haben Notting Hill gehört und Schlaflos in Seattle und das stimmt leider alles nicht. 600 Euro, heute Nachmittag auf dem Konto ist es noch keiner da.
1: Kannst du bitte nochmal abspielen, den Außen?
0: Ja.
1: Also, pass auf, darum jetzt wirklich 750.

0: Euro. Echt? Das lege ich. Ja, ey, also ganz. Boah. Da sind 4 Schläge. Mehr Nick, keine Melodie, kein Gesang. Deshalb 750 Euro für euch.
1: Hier ist live das Cash-Quiz. Wir sind auf Gewinnersuche. 750 Euro, wenn anhand dieses super kurzen Ausschnitts uns irgendwer sagen kann, welchen Film wir suchen. Das hier ist die Gewinnernummer. Wir sind gerade live um 11.40 Uhr und warten auf die Lösung unter der 0137 90 30 200 0137 90 30 200 50 Cent aus allen deutschen Netzen. Es ist aber noch keiner da, oder Carsten?
0: Noch keiner hier, oh, noch Mann. Keiner in Leitung 3. Also jederzeit kann es passieren, mit dem nächsten Anruf kann es soweit sein. 750 Euro.
1: Komm gerne zu uns wie Gregor, der war schon mal in einer anderen Sendung da, der meinte das.
2: Was hast du raus?
3: Pulp Fiction.
2: Pulp Fiction? Quentin Tarantino? Nee, leider nicht. Tut mir leid.
1: Vom Genre völlig verkehrt gerade. Pulp Fiction. Gottes Willen. Es ist nix Pulp Fiction.
0: Es ist irgendwie so ein wildes Rumgerate, oder? Ich meine, gut, klar, bei dem Ausschnitt, was willst du machen? Ne? 1000 Euro.
1: Wie bitte?
0: Doch, 1000 Euro. Ich weiß mir sonst nicht zu helfen, weil das Ding ist, wir dürfen nicht abbrechen. Wir dürfen ja nicht sagen, komm, wir lassen das jetzt sein. Deshalb, 1000 Euro heute aufs Konto. Ist heute Nachmittag da, wirklich. Also heute Nachmittag im Online-Banking könnt ihr sehen, ihr könnt es ausgeben schon.
1: 1000 Euro jetzt mitzunehmen unter der 0137 90 30 200. Wenn du weißt, was das hier ist, bitte. Für einen Film gewinnst du jetzt hier die 1000 Euro netto und steuerfrei unter der 0137 90 30 200 50 Cent aus allen deutschen Netzen. 1000 Euro gehen raus, wir sind auf Gewinnersuche, es ist immer noch keiner da. Wann klingelt's? Mitmachen bitte ab 18, an Minderjährige werden keine Gewinne ausgezahlt. Jeder Anruf kostet 50 Cent aus allen deutschen Netzen. Bitte darauf achten, dass nicht jeder Anruf, der Kosten produziert, auch automatisch ins Studio gelangt. Gewinnchancen im Leitungsspiel 1 zu 200.000. Per Redezug kann die Redaktion jederzeit ausgewählte Anrufer per Zufallsprinzip direkt ins Studio durchstellen. Die Teilnahmebedingungen sind auf cashquiz.de zu finden. Dort sind dann später auch alle Lösungen und Gewinner notiert und ein Spiel dauert maximal bis Sendungsende. Wir haben in der Vergangenheit einige falsche Antworten gehört. Die Frage live im Radio ist, weiß irgendwer, was das hier für ein Film ist? Dann gibt es dafür jetzt 1000 Euro zu gewinnen, netto und steuerfrei. 0137 90 30 200 ist die Gewinnernummer. 0137 90 30 200. 50 Cent aus allen deutschen Netzen. So, und jetzt Achtung bitte, damit es jetzt klingelt, damit wir das Spiel jetzt beenden können. Carsten, du bist jetzt unser Meister.
0: Da verdopple ich jetzt eure Gewinnchance mit einer weiteren Gewinnleitung. Die 6 kommt noch mit dazu. Das heißt, die 3 bleibt bestehen, 6 kommt dazu. Entweder ihr erwischt die 3 oder die 6 und seid mit beiden Leitungen bei uns. Doppelte Gewinnchance jetzt.
1: Du gewinnst die 1000 Euro. 2 Leitungen sind geöffnet unter der 0137 90 30 200. Wer weiß, was das hier ist, bitte. Wie dieser Film heißt, der gewinnt die 1000 Euro jetzt unter der 0137 90 30 200 50 Cent aus allen deutschen Netzen. Wir brauchen nur den richtigen Filmtitel und du gewinnst 1000 Euro. Gregor meinte Pulp Fiction. Julia dachte an My Girl. Maren meinte Notting Hill und Susanne meinte, das hier ist Schlaflos in Seattle. Das stimmt leider alles nicht. 1000 Euro hast du heute Nachmittag noch bei dir auf deinem Bankkonto, aber wir brauchen hier ein Klingeln. Es ist immer noch keiner da. Wir können es jetzt nicht mehr abbrechen, oder?
0: Wir können es nicht mehr abbrechen. Leitung 3, keiner da aktuell. Leitung 6, aktuell keiner da. Deshalb gebe ich eine dritte Gewinnleitung mit dazu. Wir wollen, dass es jetzt klingelt. Wir möchten das Geld ausspielen. Es wird rausgehen. Geld geht garantiert raus. Leitung 8 kommt dazu. Dreifache Gewinnchance. 3 Wege hier rein zum Geld. Jetzt.
1: Wir haben es gleich 11.45 Uhr, das Cash-Quiz in den letzten Zügen. 1.000 Euro gehen hier raus, wir versprochen, es wird einen Gewinner geben. Es wird hier jemand 1.000 Euro gewinnen, der uns sagen kann, was das hier für ein Film ist. 0137 90 30 200. Du hast es gerade eben von Carsten gehört, es sind jetzt sogar 3 Studioleitungen geöffnet. Eine von diesen 3 Leitungen jetzt treffen und du gewinnst die 1000 Euro. Du hast sie sogar, Entschuldigung, in wenigen Stunden schon bei dir auf deinem Bankkonto. 0137 90 30 200. 0137 90 30 200. 50 Cent aus allen deutschen Netzen. So, nee, wir müssen es ein bisschen krasser machen. Pass mal auf. Das hier ist der Film, den wir suchen, wenn es jetzt irgendwer weiß. In den letzten Augenblicken dieser Sendung, Carsten, bitte zieh jetzt alles an, was du kannst.
0: Folgendes, ich gebe nicht eine, sondern 2 Leitungen jetzt mit dazu. Also wir machen

0: jetzt aus der dreifachen, einfach mal so, die fünffache Gewinnchance. Fünf Leitungen, die 12 und die 14 kommen mit dazu. Also holt euch die 3, 6, 8, 12 oder 14. Fünf Leitungen, fünf Gewinnleitungen und es geht jetzt los mit der fünffachen Chance.
1: Fünf Studioleitungen sind geöffnet. Wer weiß, was das hier ist? Wie dieser Film heißt, der holt sich sie bitte ab. Die 1000 Euro jetzt im Radio unter der 0137 90 30 200. Noch keiner da, bitte ändern. 0137 90 30 200. 50 Cent aus allen deutschen Netzen. Es sind jetzt 5 Studioleitungen auf grün. Wir entschuldigen uns für diesen Schnipsel. Wir entschuldigen uns dafür, dass man aus diesem Ausschnitt wirklich so gut wie gar nichts hört. Es hilft uns jetzt nur gerade nicht weiter. Irgendwer muss bitte draußen am Radio sein, muss gerade diesen Sender hören und muss sich absolut sicher sein, welchen Film wir da suchen. Deswegen bitte jetzt ran ans Telefon, Nummer wählen, 1000 Euro gewinnen unter der 0137 90 30 200 0137 90 30 200 50 Cent aus allen deutschen Netzen. Carsten, Sendung ist gleich vorbei. Ist jemand da, bitte?
0: Es ist noch keiner da. Es hat noch nicht geklingelt. Das heißt, das Geld ist auch noch da. Die 1000 Euro könnt ihr euch noch holen. Ich lege jetzt noch ganz schnell eine weitere Leitung mit rein. Komm, die 17 gehen wir auch noch mit dazu. Machen wir jetzt eben einfach mal die sechsfache Gewinnchance. 6 Leitungen sind jetzt aktiv.
1: 6 Studioleitungen sind jetzt offen. Die 1000 Euro werden rausgehen. Wir möchten jetzt bitte ein Klingeln hören. Sendung ist gleich vorbei. Es wird gleich wieder Musik geben. 0137 90 30 200. Oh Gott, jetzt kommt schon die Abschlussmusik. Die Kollegen machen mich fertig. 0137 90 30 200. 0137 90 30 200. 50 Cent aus allen deutschen Netzen. Ein letztes Mal hören wir rein. Tut mir leid für die vielen falschen Antworten in der Vergangenheit. Wer kann uns sagen, was das hier für ein Film ist? Film, Name richtig nennen, 1000 Euro gewinnen und das jetzt in den letzten Sekunden. Carsten, du hörst es, die letzte Musik läuft hier schon.
0: Allerdings, ganz schnell, ich gebe jetzt 4 Leitungen auf einmal mit dazu. Jetzt öffnen wir alle Schleusen. Die 23, 26, 29 und die 32 gebe ich euch jetzt in diesem Augenblick mit dazu. Heißt, wir gehen von der sechsfachen auf die zehnfache Gewinnchance. 10 Leitungen sind aktiv. Es wird garantiert klingeln. Der nächste Anruf kann es sein. Wir haben nicht mehr viel Zeit. Ja. Sendung kann nicht verlängert werden. Das bedeutet, es wird jetzt passieren.
1: Zehnfach. 10 Studioleitungen geöffnet und du gewinnst jetzt bitte schön die 1000 Euro in den letzten 120 Sekunden. Alarm an dieser Stelle. 0137 90 30 200. Wie heißt dieser Film bitte? Und wer es raus hat, der gewinnt jetzt unter der 0137 90 30 200 50 Cent aus allen deutschen Netzen. Du hast Carsten gehört, der hat die beste Gewinnchance gemacht. Es sind jetzt 10 Studioleitungen auf grün. Eine davon treffen, du kommst direkt in die Sendung ins Studio rein. Lösung nennen, 1000 Euro Gewinn. Carsten, Update, ist jemand da jetzt?
0: Es ist noch keiner in den 10 Leitungen. Aber gut, ich mach es. Ich krieg Ärger vom Spielechef, ich mach's trotzdem für euch. Die 37, 39 und die 1 gebe ich euch jetzt auch noch mit rein. Jetzt machen wir die 13-fache Gewinnchance. Boah. Die 13 bringt euch jetzt Glück. 13 Leitungen führen hier rein. Jede Sekunde kann es klingeln. Wir sind unter 90 Sekunden. Das heißt, in der Zeit wird es jetzt klingeln.
1: 80 Sekunden bitte, es muss klingeln jetzt. Irgendwer muss dafür sorgen. 0137 90 30 200. Wie heißt dieser Film bitte? Wer es raus hat, wählt jetzt in den letzten, oh Gott, 60 Sekunden die 0137 90 30 200. Wer den Filmtitel kennt, bitte jetzt 1000 Euro mitnehmen unter der 0137 90 30 200. 50 Cent aus allen deutschen Netzen. Garantiertes Klingeln innerhalb der nächsten 40 Sekunden. Aber es muss jemand wissen, das ist die Voraussetzung. 13 Leitungen sind geöffnet, Carsten. 1000 Euro gehen raus und unser Versprechen bleibt. Heute Nachmittag hat man das auf dem Konto, ne?
0: Das wird per Echtzeitüberweisung heute Nachmittag auf dem Konto sein, ja.
1: 0137 90 30 200 0137 90 30 200 50 Cent aus allen deutschen Netzen. Wer weiß, wie dieser Film heißt, löst bitte dieses Spiel. Jetzt auf 0137 90 30 200 50 Cent. Ah, durchgestellt mit dem Chance-Button. Hallo, wer ist denn da live? Hallo?
2: Hallo.
1: Hi, deine Lösung bitte.
2: Pretty Woman.
1: Und wie heißt du?
2: Tanja.
1: Tanja, du hast gerade 1000 Euro gewonnen. Herzlichen Glückwunsch, Tanja.
0: Herzlichen Glückwunsch.
3: Bleib bei,
2: danke.
3: Gerne, gerne.
2: Bleib.

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9: Hi, schönen Samstag. Wir zelebrieren jetzt gemeinsam die Mittagszeit. Ob das für euch jetzt erstmal Frühstück bedeutet oder schon Mittagessen. Dazu gibt's gleich Blondie mit Call Me und ich habe jetzt hier Leanne Rimes mit How Do I Live, denn wir spielen euch mehr 80er und die besten 90er.

0: Say Me von Lionel Richie, richtig schön. Ach, wie kamen sie alle wieder raus, die ganzen guten alten Schätze, Songs, die ihr vielleicht schon nicht mehr auf dem Schirm hattet, die aber einfach Welt sind. Terry Jackson zum Beispiel, der kanadische Singer-Songwriter, war mit Seasons in the Sun richtig erfolgreich und wochenlang auf Platz 1. Den Song, den hat er ursprünglich mal den Beach Boys gezeigt, die haben da sogar eine Demo aufgezeichnet, hat ihnen aber irgendwie dann nicht gefallen und nicht gemacht. Ihr Pech, Terry Jackson hat ihn dann in einen weltweiten Hit verwandelt. Hier ist Seasons in the Sun. 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

0: berühmte Eisbachwelle in München ist wieder offen und das freut nicht nur die Surf-Community, denn es macht auch richtig viel Spaß zuzuschauen. Ich finde es immer total beeindruckend, wie man sich auf so einem Brett halten kann. Mitten in der Großstadt auf einer stehenden Welle surfen, das ist nicht leicht und genau dafür ist ja München weltweit bekannt. Seit den 70er Jahren zieht die Eisbachwelle Menschen aus aller Welt an und jetzt darf dort endlich wieder gesurft werden. Dort wurde das Flussbett nämlich gereinigt und auf einmal war die Welle weg. Aber anscheinend hatte sich von alleine wieder erholt und darf jetzt offiziell auch wieder besurft werden, pünktlich zur nächsten Frühlings- und Sommersaison. Also, wenn ihr aus München kommt oder bald einen Ausflug dorthin plant, ein bisschen Kalifornien-Gefühl mitten in Bayern kann ab sofort genossen werden.
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Peter Andre mit Mysterious Girl bei Nostalgie. Habt ihr eigentlich mitbekommen, dass es auf Netflix eine brandneue Kylie Minogue-Doku gibt? Da lässt sie so richtig die Hosen runter. Man sieht private Aufnahmen aus ihrem Archiv und es gibt ganz viele unveröffentlichte Videoaufnahmen zu sehen. Interviews nicht nur mit ihr, sondern auch mit Menschen in ihrem näheren Umfeld. Ihr Liebesleben wird nochmal thematisiert, aber auch ihre schweren Lebensphasen. Also wirklich richtig stark, dass Kylie Minogue da so einen seltenen Einblick hinter die Kulissen ihrer Karriere liefert. Wenn ihr dazu mehr wissen möchtet, dann klickt euch gerne auf nostalgie-radio.de. Wir haben euch die wichtigsten Facts mal zusammengefasst. Und hier ist sie, Kylie Minogue mit I Should Be So Lucky. 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
2: Es ist so schön, den Samstag mit euch zu verbringen. Hi, ich bin Marie und freue mich auf die Songs in der nächsten halben Stunde. Zum Beispiel gleich Eros Ramazzotti mit Più Bella Cosa. Da geht einem direkt das Herz auf. Und hier sind die Pointer Sisters mit I'm So Excited.

von Styx bei Nostalgie. Ja, manchmal muss man sich einfach von altem Ballast befreien, damit man sich so richtig leicht und glücklich fühlt. So muss es auch Phil Collins gegangen sein. Hier ist sein erster richtiger Solo-Hit, nachdem er Genesis verlassen hat. Der macht richtig gute Laune. Dance into the Light. Nostalgie, nur die größten Songs. Habt einen grandiosen Samstag und lasst es

0: Also wenn ihr heute was Herziges sehen möchtet, was auf jeden Fall die Laune hebt, dann solltet ihr euch unbedingt das kleine Wunder von der Ostsee anschauen. Auf einem Pferdehof sind nämlich tatsächlich kleine Zwillingsfohlen zur Welt gekommen. Und das ist bei Pferden extrem selten. Die beiden zarten Fohlen wurden jetzt Primus Maximus und Primus Minimus genannt. Und ihnen und der Mama geht's gut. Und das ist deswegen so schön, weil die Chancen, dass bei einer Zwillingsgeburt in der Pferdesucht alle Tiere gesund überleben, liegen eigentlich bei unter 1%. Deswegen umso schöner, dass sie so fröhlich vor sich hinspringen können. Und es lohnt sich, nach den Bildern im Internet zu suchen. Die galoppieren nämlich schon richtig fröhlich durchs Leben und über die Koppel. Einfach Zucker.
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The Final Countdown von Europe. Schön, dass ihr eingeschaltet habt. Madonna, die ist wirklich unglaublich. Nicht nur, dass sie überhaupt nicht daran denkt, mal in Rente zu gehen. Nein, sie klotzt statt kleckert und ist jetzt kürzlich auf dem wohl bekanntesten Festival der Welt aufgetreten, und zwar dem Coachella, mit einem generationsübergreifenden Auftritt, denn sie hat sich einer der heißesten Popstars aktuell geschnappt, und zwar Sabrina Carpenter, und hat mit ihr nicht nur einen neuen Song performt, sondern auch ihre Klassiker. Hier ist Madonna mit Into the Groove. 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
3: Mit Marie Gomez. Wir genießen diesen Samstag in vollen Zügen und lassen es uns so richtig gut gehen. Gleich mit Paula Abdul und Straight Up. Und hier ist einer der größten Songs von Lisa Stansfield, All Around the World. Schön, dass ihr dabei seid.

This Week von Cock Robin, mehr 80er und die besten 90er bei Nostalgie. Und ich weiß nicht, ob ihr das auf dem Schirm habt, aber morgen ist Muttertag. Falls euch das heute zu stressig ist, noch ein Geschenk oder eine kleine Überraschung zu besorgen. Ich sag mal so, auf meiner Wunschliste steht so richtig ausschlafen. Wie toll wäre es, wenn man Frühstück ans Bett bekommt oder zu einem ausgiebigen Frühstückstisch runtergeht und sowieso den ganzen Tag frei hat und verwöhnt wird. Und das lässt sich ja heute auch noch organisieren. Hier sind die Dire Straits für euren Samstag mit Sultans of Swing. 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

0: das muss man auch erstmal schaffen, 100 werden. Gestern ist David Attenborough 100 Jahre alt geworden. Seit Jahrzehnten bringt er Millionen von Menschen die Natur näher mit seinen tollen Dokumentationen und Geschichten. Und das ist deswegen so wichtig, weil wir dann erst verstehen, wie faszinierend unser Planet eigentlich ist und wie schützenswert. Jetzt feiert David Attenborough tatsächlich seinen 100. Geburtstag. Viel draußen in der Natur zu sein, hält ja richtig jung. Das hat man ja auch bei Jane Goodall gesehen. Also, lieber David Attenborough, vielen Dank für dein Vermächtnis auf noch ein paar Jahre mehr und danke für die Inspiration, einfach mehr Zeit in der Natur zu verbringen und die auch zu schützen.
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kann ich gar nicht anders als mitsingen. I Love You Always Forever von Donna Lewis. Mehr 80er und die besten 90er bei Nostalgie. Herbert Grönemeyer, der ist ja vor kurzem 70 Jahre alt geworden und der kann ja wirklich auf eine total krasse Karriere zurückblicken. Vor allem junge Menschen feiern ihn heute und empfinden ihn als coolen Boomer. Einer der Gründe ist, dass er seine Zeit schon sehr voraus war, was man gerade in seinem Song Männer besonders hören kann. Hier ist der Song, der über Rollenbilder spricht und einfach richtig viel Spaß macht. Hier ist Männer. 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
2: Hi, hier ist Marie. Hört ihr uns eigentlich nur zu Hause oder im Auto? Oder habt ihr uns auch mal so mit dabei? Es gibt nämlich die kostenlose Nostalgie-App, da könnt ihr uns überall hin mitnehmen, zum Beispiel auch während ihr im Garten was macht. Gleich gibt's Westernhagen mit Freiheit und hier sind Dr. and the Maddox mit Spirit in the Sky, denn wir spielen euch mehr 80er und die besten 90er.

0: Teardrops von Womack and Womack.
1: Wir haben hier so eine kleine Musikschatzkiste und bedienen uns daraus. Die letzten Musikjahrzehnte, die waren nämlich besonders groß. Deswegen gibt es hier mehr 80er und die besten 90er. Und der hier aus den 90ern, mein absoluter Ohrwurm. Ich verspreche, wenn ihr den jetzt hört, dann nehmt ihr den höchstwahrscheinlich den Nachmittag im Kopf noch mit, wenn ihr unterwegs seid. Hier sind die 4 Non Blondes mit

0: Minogue war nie weg und trotzdem fühlt sich die neue Netflix-Doku von ihr wie so ein kleiner Flashback in die 80er und 90er an. Die dreiteilige Serie, die zeigt nicht nur ihre größten Hits und ihre großen Karrieremomente, sondern gibt auch ganz private Einblicke. Sie hat alte Videoaufnahmen und persönliche Geschichten freigegeben, die Fans bisher nicht kannten. Vielleicht erinnert ihr euch, sie hatte als Schauspielerin in der Kultserie Neighbors gestartet und ist dann zum Weltstar geworden, inklusive ganz viele Höhen, aber auch einige Krisen, unter anderem ihre Krebserkrankung. Ab 20. Mai läuft die Doku bei Netflix und wir sind jedenfalls schon sehr gespannt darauf, vor allem was die Menschen so in ihrem Umfeld über sie erzählen. Wenn ihr noch mehr Infos dazu möchtet, klickt euch gerne auf nostalgie-radio.de, da haben wir euch die wichtigsten Facts zur neuen Netflix-Doku zusammengefasst.
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Hier ist Adora zusammen mit Jermaine Jackson. When the rain begins to fall. Ja, und Jermaine Jackson ist gerade in aller Munde, denn das neue Michael Jackson Biopic stammt unter anderem von ihm. Einer seiner Söhne spielt Michael Jackson und hat für ganz viel Aufmerksamkeit gesorgt. Nur so als kleiner Kinotipp am Rande. Jetzt habe ich für euch direkt den nächsten Kracher von John Mellencamp. Hier ist Hurt So Good. 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

es ist mir eine Ehre, den Samstag mit euch zu verbringen. Es ist einfach einer der besten Tage der Woche. Wochenende, der Sonntag liegt noch vor einem. Ich hoffe, ihr habt die wichtigsten To-Dos erledigt und jetzt heißt es chillen zusammen mit uns. Gleich Dexys Midnight Runners mit Come On Eileen und hier ist All For One mit I Swear. 90er Vibes pur. Ich bin Marie. Hi!

Billy Ocean mit Loverboy bei Nostalgie. Mehr 80er und die besten 90er für euren Samstag. Und wenn ihr Bock auf ein bisschen Partystimmung habt, dann müsst ihr nicht das Haus verlassen. Ihr dreht einfach Nostalgie ab 18 Uhr noch lauter. Und zwar mit unserer Nostalgie Saturday Night Party. Hier ist direkt ein kleiner Vorgeschmack mit Boney M. und Daddy Cool. Nostalgie, nur die größten Songs. 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

0: Als passionierte Radfahrerin und Fan vom öffentlichen Nahverkehr ist das eine richtig tolle Nachricht, denn Europa rückt auf der Schiene immer näher. Die Deutsche Bahn meldet einen echten Boom bei internationalen Zugreisen. Besonders beliebt die Strecke von München nach Zürich oder von Frankfurt nach Paris. Und das passt ja auch perfekt zur heutigen Zeit, denn man steigt zum Beispiel auch morgens in Berlin ein und sitzt dann ganz entspannt im Zug, hört unterwegs Podcasts oder einen richtig coolen Radiostream, zum Beispiel über unsere neue Nostalgie-App. Und aus dem Fenster sieht man Berge, Städte oder Küsten und sieht, wie sich so die Landschaften nach und nach verändern. Und das Ganze ohne Flughafenstress und man kommt ja direkt im Herzen der nächsten Stadt an. Zum Beispiel, wenn man morgens in Berlin eingestiegen ist, kann man abends den Sonnenuntergang in Kopenhagen genießen. Für den Sommer sollen jetzt sogar noch weitere Europa-Verbindungen ausgebaut werden und da halten wir euch natürlich gerne auf dem Laufenden, denn vielleicht seid ihr auch schon passionierte Zugreisende oder werdet es vielleicht noch.
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Your Love von Whitney Houston. Wie schön, dass wir bei euren Autofahrten dabei sein dürfen. Ihr könnt uns aber auch gerne mit in euren Garten oder auf dem Balkon mitnehmen oder zum Picknicken mit Freunden, denn wir haben eine kostenlose Nostalgie-App. Dort gibt es nicht nur unser Programm, sondern auch kostenlos diverse Streams und für jeden Musikgeschmack ist etwas dabei. Zum Beispiel für Menschen, die das hier lieben. The Stranglers mit Golden Brown. 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

Wie schön, dass ihr wieder dabei seid. Samstag, Spätnachmittag. Die Tage werden immer länger und dementsprechend machen wir auch viel, viel mehr. Wir sind gerne am Start und versorgen euch mit nur den größten Songs, gleich Casey und Jojo mit All My Life. Und hier ist Matthew Wilder mit Break My Stride. Ich bin Marie und den Samstag, den chillen wir zusammen.

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Und wir gehen jetzt mal ein bisschen weiter zurück und zwar in die 70er. The Trox mit A Girl Like You. Der Singer und Songwriter der Band, Reg Presley, hat erzählt, dass er den Song damals geschrieben hat, als er noch Maurer war und sich bei den Beach Boys inspirieren hat lassen, wie sie Barbara Ann gemacht haben. Ja, so ähnlich funktioniert das Prinzip ja auch von With A Girl Like You. Hören wir doch direkt rein, welche Parallelen wir da hören. Hier sind die Trox für euch.

0: berühmte Eisbachwelle in München ist wieder offen und das freut nicht nur die Surf-Community, denn es macht auch richtig viel Spaß zuzuschauen. Ich finde es immer total beeindruckend, wie man sich auf so einem Brett halten kann. Mitten in der Großstadt auf einer stehenden Welle surfen, das ist nicht leicht und genau dafür ist ja München weltweit bekannt. Seit den 70er Jahren zieht die Eisbachwelle Menschen aus aller Welt an und jetzt darf dort endlich wieder gesurft werden. Dort wurde das Flussbett nämlich gereinigt und auf einmal war die Welle weg. Aber anscheinend hatte sich von alleine wieder erholt und darf jetzt offiziell auch wieder besurft werden, pünktlich zur nächsten Frühlings- und Sommersaison. Also, wenn ihr aus München kommt oder bald einen Ausflug dorthin plant, ein bisschen Kalifornien-Gefühl mitten in Bayern kann ab sofort genossen werden.
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Jetzt gibt's eine wunderschöne Ballade von Tracy Chapman aus dem Jahr 1988. Ihre Stimme ist einfach was ganz, ganz Besonderes. Hier ist Baby, Can I Hold You? 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
1: Ah, herrliches Grillwetter jetzt wieder am Start. Gott sei Dank. Das ist wie so eine Achterbahnfahrt, das Wetter gerade, oder? Fehlt nur, dass irgendwer sagt, die nächste Fahrt geht rückwärts, wärts. Sound zum Feiern, zum Abschalten am Samstagabend, da dürfen Amp People nicht fehlen. Moving on up. Ja, und mit viel Power geht's in den Samstagabend. Gleich

die größten Party-Songs für euer Wochenende. Und vor dem Mann hier ziehe ich meinen Hut. Cher Flynn, absolutes Multitalent. Großer Produzent von den Beatles, Joe Cocker, Tom Jones, Brian Adams, Bonnie Tyler. Die Liste ist ewig. Und ganz nebenbei war er noch Frontmann einer der erfolgreichsten Bands der 70er und 80er. Was für eine Maschine. Das ist er mit Electric Light Orchestra. Rock and Roll is King bei Nostalgie.

0: können wir froh sein, dass wir gerade nicht an der Amalfiküste unterwegs sind. Den Satz sage ich nicht oft, aber gerade eben ist es da wirklich sehr voll. Ich weiß nicht, ob ihr die Videos gesehen habt, die gerade auf Instagram viral gehen. Die Gassen von Positano in Italien, das ist eben an der Amalfiküste, sind so mit Touris überlaufen, dass sogar Einheimische nicht mehr die Tür das Zuhause verlassen, nicht mehr vor die Tür gehen. So ein Chaos kennen wir hier bei uns höchstens, wenn die Bahn ausfällt und dieser Schienenersatzverkehr rollt. Dabei ist Urlaub daheim doch sowieso viel schöner. Das sagen übrigens jetzt auch Forscher. Kein Ort der Welt beruhigt unser zentrales Nervensystem so sehr wie ein Spaziergang im Wald vor unserer Haustür. Na, habt ein schönes Wochenende und nehmt uns, egal wohin geht, mit der kostenlosen Nostalgie-App. Dann habt ihr zum Waldbaden auch immer gleich zum Beispiel Chair mit dem Schub-Schub-Song im Ohr oder Talk Talk. Die 70er mit dabei, vielleicht auch mit den Bee Gees, gibt's nämlich jetzt gleich Stayin' Alive. Nostalgie hier mit den größten Party-Songs am Samstagabend.
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0: den ich liebe.
1: Ich liebe ihn wirklich. Und zwar ein absoluter Power-Song, Snow. Als Kind ist er übrigens aufgewachsen mit Kiss, Ozzy und Queen, bis er den Reggae kennengelernt hat. Damals von jamaikanischen Einwanderern nach Kanada gebracht. Und letztendlich war er es dann auch, der eine der erfolgreichsten Reggae-Singles der Musikgeschichte rausgebracht hat. Ja, nichts anderes ist es. Informer jetzt hier bei Nostalgie.

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2: Ihr seid richtig hier, im Zentrum der musikalischen guten Laune am Samstagabend. Vielleicht über die Alexa direkt zu euch beim Abendessen dabei oder über

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Oh, atmen ohne zu niesen. Ich weiß nicht, wie es euch geht, aber ich bin ja Pollen geplagt und jetzt diese Pollenpause mit bisschen Regen. Aber immer noch ein bisschen Husten. Also irgendwie hat sich's auch auf die Bronchien gekriegt. Egal. Ich will jetzt nicht jammern, aber ich musste jetzt die Headline lesen. Pollensaison wird länger und stärker. Pollenflug hat dieses Jahr nicht nur früher angefangen als sonst, sondern ist an vielen Orten auch noch intensiver und länger als noch vor 30 Jahren. Früher war doch wirklich alles besser. Die Musik auf jeden Fall. Deswegen springen wir gleich zusammen mit ins Jahr 93. Culture Beat, Mr. Vain, gibt's nach dem King of Pop, Michael Jackson. Und ich habe den Film immer noch nicht gesehen. Ja, shame on me. Und die späten 60er gibt's auch mit Marvin Gaye, Ain't No Mountain High Enough. Samstagabend hier bei Nostalgie. Listen.

Ja, eine Hymne, wie man so schön sagt, der 90er. Gerade erst 33. Geburtstag gefeiert. Culture Beat mit Mr. Wayne. Übrigens 93 die meistverkaufte Single in ganz Europa gewesen. Da können Mr. President froh sein, dass sie dieses Brett erst 2 Jahre später auf den Markt gebracht haben. Sonst wäre es eng geworden an der Spitze der Eurodance-Charts. Up and Away, hier bei Nostalgie. Samstagabend, da gibt's immer die größten Party-Songs für euch.

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1: Musikalisch haben wir partymäßig hier am Samstagabend alles zu bieten, was so die Tanzfläche hergibt. 89 zum Beispiel Desireless Voyage. Dann

hier am Samstagabend bei Nostalgie. Und während die Klassenkameradinnen in dem Alter noch mit Puppen gespielt haben, war sie schon auf dem Weg ganz nach oben. Shanice. Mit gerade mal 11 wurde sie bei einer Fernseh-Castingshow entdeckt. Mit 14 kam ihr erstes Album auf den Markt. Mit 14. Und mit 18 hat sie schon eine der größten, ihrer größten Hits geschrieben. Wir powern durchs Wochenende. Das ist I Love Your Smile. 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Am Samstagabend.

Ich frage mal die Redaktion bei uns, habt ihr alle schon Muttertag? Ja? Habt ihr Geschenke dran gedacht? Ich hoffe ja auch. Freunde, ich sage mal so, sollten unsere Mamas jemals auf die Idee kommen, die ganzen Eimer Spülmaschinen ausräumen und eine Woche lang Staubsaugengutscheine einlösen, hab ich ein Problem. Naja, dann könnte ich mir jetzt kollektiv 14 Tage Urlaub nehmen, um das abzuarbeiten. Für euren Samstag nur die größten Party-Songs. Blackbox, Ride on Time, gleich nach Cool and the Gang und Bronski Beat mit dem Sound der 80er. Why? 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

0: FOMO, Freunde, Fear of Missing Out, die Angst, was zu verpassen, hat mich fest im Griff, auch heute an dem Samstagabend, denn DJ Bobo ist auf großer The Great Adventure Tour, heute Konzert in Zürich und wir sind nicht dabei. Tut weh, weil ehrlich, also so ein DJ Bobo Konzert ist ein Erlebnis, auf jeden Fall, jeder, der es schon mal erlebt hat, weiß das. Ich würde sagen, machen wir uns einfach doch ein eigenes DJ Bobo Konzert. Ihr dreht jetzt mal richtig schön auf und ich liefere den Sound dazu. Pray von DJ Bobo jetzt hier bei Nostalgie.
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